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1: Kurz nach 5, guten Morgen. Hoffe, Sie haben gut geschlafen. Noch früh, aber es ist bzw. wird langsam schon hell. Nach dem oft heißen und sonnigen Tag gestern schwächelt der Frühsommer heute. Doch wir sorgen für musikalische Sonnenstrahlen für Ihren Start in den Dienstag. Hab gleich einen absoluten Klassik-Hit von Ludwig van Beethoven für Sie, für Elise. Und jetzt das heitere Larghetto aus Sergei Prokofjews Sinfonie Klassik bringt sofort Optimismus und gute Laune.
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0: Der Walzer aus Peter Tschaikowskis Streicherserenade in C-Dur hier bei Klassik Radio. Schönen guten Morgen. Heute feiert die vielleicht berühmteste Ente der Welt Geburtstag, Donald Duck. Zumindest hatte er heute vor genau 92 Jahren am 9. Juni 1934 das erste Mal einen Auftritt in einem Zeichentrickfilm. Und wir haben einen exzellenten Donald Duck-Imitator in unserem Team.
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0: 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Und hier geht's jetzt weiter mit Johannes Brahms und wie Melodien zieht es mir, so lässt es Star-Cellist Jan Vogler.

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1: Schönen Dienstagmorgen, kurz nach 5:30. Zeit für einen musikalischen Espresso. Den gibt's jetzt von Gaetano Latilla. Seine Sinfonia in G-Dur ist wirklich ein echter Wachmacher, der direkt für gute Stimmung und Energie sorgt. Es folgt Antonín Dvořák mit dem ersten Satz aus seiner tschechischen Suite in D-Dur.
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Wolfgang Amadeus Mozart, das war der zweite Satz aus seiner Sinfonie Nummer 39 hier bei Klassikradio. Schönen guten Morgen. Die Sommerferien rücken immer näher. In einigen Bundesländern in Deutschland beginnen sie schon in 3 Wochen. Bedeutet aber leider auch, die Zeugnisse stehen an und damit auch einige Schulaufgaben und Prüfungen. Wie geht's Ihnen und Ihren Kids damit? Und was machen Sie, um gelassen durch diese Phase zu kommen? Sagen Sie es uns via WhatsApp-Sprachnachricht an die 0821 50 70 50 70. Und wir sorgen mit Musik für Entspannung. Das ist der gelassene zweite Satz aus Edvard Kriegs Klavierkonzert in A-Moll.

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1: Im Studio Dirk Justes, guten Morgen. DFB-Team in WM-Quartier angekommen. Stromausfall in Reutlingen, Ermittler vermuten Brandstiftung. Die deutsche Fußballnationalmannschaft ist in ihrem WM-Quartier angekommen, und zwar in Winston-Salem im US-Bundesstaat North Carolina. Die WM startet übermorgen und Sonntag steigt dann auch Deutschland ein. Und im Gegensatz zur Winter-WM in Katar vor 4 Jahren spielt Public Viewing wieder eine deutlich größere Rolle. Fast die Hälfte der Menschen hierzulande möchte die Spiele zusammen mit anderen verfolgen, so eine aktuelle Umfrage. Der Hotel- und Gaststättenverband spricht im Interview mit uns von einem Highlight, das für mehr Umsatz sorgt. Nach dem großen Stromausfall in Reutlingen vermuten die Ermittler Brandstiftung. Baden-Württembergs Innenminister Manuel Hagel sagt, wir werden mit aller Härte gegen die Täter vorgehen. In der Nacht zum Montag hat es in einem Umspannwerk gebrannt. Zehntausende Menschen waren zeitweise ohne Strom. Deutschland und Frankreich stoppen ihr gemeinsames Kampfjet-Projekt. Hintergrund ist auch ein Führungsstreit bei den zuständigen Unternehmen. Eigentlich sollte der Kampfjet ab 2040 das Rückgrat der deutsch-französischen Luftverteidigung sein und ältere Modelle ablösen.
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2: Schönen Dienstagmorgen, kurz nach 6. Für einige hat gerade die Frühschicht begonnen. Je nach Job ist es da gar nicht so schlimm, dass heute kein Hochglanzwetter erwartet wird. Da sind ein paar Wolken und ein paar Grad weniger oft ganz angenehm. Und damit der Arbeitstag entspannt beginnt, habe ich gleich das zarte Nocturne von Frédéric Chopin für Sie. Und jetzt den ersten Satz Italiener aus Ottorino Respighis, Alte Weisen und Tänze Suite 3.
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0: Die Romance aus Antonio Rossettis Flötenkonzert in G-Dur hier bei Klassikradio. Schönen guten Morgen. Gleich erwartet Sie wieder ein Highlight der Klassik nach dem anderen. Zum Beispiel die Meditation aus Jules Massenets Oper Thaïs, das Menuett aus Johann Friedrich Faschs Ouvertürensuite in D-Dur. Und den Anfang macht jetzt Oscar Mercator mit seinem romantischen Valse Lente in rund einer Minute direkt nach den Gedanken zum Tag für Sie.
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2: Guten Morgen, ich bin Benjamin Elsner von den evangelischen Kirchen. Am Ende wird alles gut, sagt mir ein Freund und ich muss lächeln. Er spielt da auf Gott an, darauf, dass wir bei ihm geborgen sein werden am Ende unserer Tage. Und ich denke mir, na super, am Ende, dann wenn alles vorbei ist. Das mag ja kurzzeitig trösten, also wenn es so richtig schlecht läuft, vielleicht weil das Projekt scheitert, die Kinder Sorgen machen oder das Geld hinten und vorne nicht reicht, aber wenn der einzige Hoffnungsschimmer im Jenseits liegt, warum sich dann jetzt noch reinhängen? Warum morgens aufstehen, wenn der liebe Gott doch erst am Ende alles richten wird? Nein, so erlebe ich Gott nicht und so verstehe ich die Bibel auch nicht. Gott ist da, wenn ich nicht weiter weiß. Genau jetzt, wenn ich nach einem Ausweg suche und ihn nicht sehen kann, dann ist er da, schenkt Ruhe und trägt. Das ist die Grundlage, um potenzielle Lösungen entdecken zu können für mich. Und zwar jetzt.
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6: Schönen Dienstagmorgen, kurz nach 6:30. Jetzt wird's voller auf den Straßen und auch in den öffentlichen. Falls Sie im Stau oder in einer vollen Tram stehen, hier kommt ein musikalischer Moment zum Durchatmen von Wolfgang Amadeus Mozart. Der Marsch der Priester aus seiner Oper Die Zauberflöte.
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Ein gefühlvoller New Classic von Jacke Schakajew hier bei Classic Radio. Schönen guten Morgen. Ja, und an dieser Stelle einmal vielen herzlichen Dank für all die schönen WhatsApp-Nachrichten, die Sie uns an die 0821 50 70 50 70 ins Studio schicken, wie zum Beispiel Herr Heinz. Er schreibt: Guten Morgen, mein geliebtes Klassikradio-Team. Ich möchte mich bedanken im Namen meiner Wellensittich-Dame Lilly und meinerseits für Ihre wunderbare Sendung und Musik. Mein Vogel ist ein Klassik-Fan und hört am liebsten Bachs Wachet auf und pfeift mit in den höchsten Tönen. Na, wie wunderbar, dass wir sogar tierische Fans haben. Ganz, ganz liebe Grüße auch an Lilly, Herr Heinz. Und wer weiß, vielleicht gefällt dir ja auch das Flötenkonzert in G-Dur von Antonio Casimir Cattelieri. Ich glaube, da eignet sich auch ganz gut zum Nachpfeifen.

Die Romanze aus William Lloyd Webbers Serenade for Strings hier bei Klassik Radio. Schönen guten Morgen. Übermorgen startet die Fußball-WM. Schon seit Wochen gibt es überall Fanartikel wie Schminke, Hüte, Schals und Flaggen. Und im Gastgeberland USA gibt es dabei auch echte Kuriositäten. So bietet eine bekannte Marke ein Espresso-Fässchen an, damit man auch nicht einschläft bei den wichtigsten Momenten. Es gibt einen Fußball, der bis zu 12 Dosen Bier transportieren kann. Und wer auf Nummer sicher gehen will, kümmert sich einfach selbst um den Pokal und baut ihn aus Legosteinen. Vom Stadion geht's hier erstmal auf die Opernbühne mit Georg Friedrich Händel und Ombra Maifu aus Serse. Mit Starhornist Felix Klieser.

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5: Im Studio Dirk Justus, guten Morgen. DFB-Team in WM-Quartier angekommen. Stromausfall in Reutlingen, Ermittler vermuten Brandstiftung. Kurz vor Beginn der Fußball-WM hat das DFB-Team sein Quartier in den USA bezogen. Die Mannschaft kommt in Winston-Salem in einem schlossähnlichen Hotel unter, umgeben von viel Grün. Übermorgen startet das Turnier in Nordamerika. Deutschland steigt am Sonntag gegen Curaçao ein. Obwohl Spiele wegen der Zeitverschiebung teils mitten in der Nacht stattfinden, gibt es bundesweit wieder Public Viewings. Laut einer aktuellen Umfrage will knapp die Hälfte der Menschen dieses Jahr zusammen mit anderen schauen. Vor allem bei den unter 35-Jährigen ist Public Viewing beliebt. Beim großen Stromausfall in Reutlingen gehen die Behörden von Brandstiftung aus. Baden-Württembergs Innenminister Manuel Hagel spricht von einer vorsätzlichen Tat. Staatsschutz und Antiterrorzentrum beim LKA ermitteln. Tausende Haushalte waren von dem Brand in einem Umspannwerk in der Nacht zum Montag betroffen. Das Milliardenbahnprojekt Stuttgart 21 verzögert sich offenbar weiter. Der neue Hauptbahnhof wird erst Ende 2031 eröffnet, berichtet die FAZ. Hintergrund sind demnach Probleme bei der Digitalisierung des Bahnknotens. Die Deutsche Bahn wollte sich nicht zu der neuen Verzögerung äußern.
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6: Einen schönen guten Morgen wünsche ich Ihnen. Kommen Sie gut rein in diesen Dienstag. Grüße ich auch mal gleich alle Hobbymusiker. Haben Sie schon 3 Tage lang hintereinander ununterbrochen Musik gemacht? Also dieser Rekord soll geknackt werden. Mehr dazu werde ich gleich erzählen. Jetzt aber erstmal kein Rekordversuch, sondern absolute Entspannung mit Jean Sibelius und seiner Suite Charakteristik.
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0: anmutige kirchliche Klänge an diesem Dienstagmorgen. Das Ave Maria von Franz Schubert. Naja, Kirche und die Posaunenchöre, die in den Kirchen spielen, haben ja oft, ja, kann man ruhig sagen, nach wie vor manchmal so ein verstaubtes altes Image. Aber diese Staubschicht, wenn ich sie so nennen darf, die soll jetzt weggewischt werden mit einem Weltrekordversuch. 72 Stunden lang wollen Posaunenchöre ununterbrochen live Musik machen. Müssen Sie sich mal vorstellen, 72 Stunden teilen sich dafür auch in Schichten natürlich auf. Thomas Engelbrecht vom Verband der Posaunenchöre in Bayern. Sie sind da auf die Idee gekommen, haben viel organisiert, damit es da mit diesem Weltrekordversuch auch klappen wird. Jetzt sagen Sie doch mal, wie viele Posaunenchöre braucht es denn überhaupt für diesen Chor?
1: Also tatsächlich ist es so, dass wir insgesamt 144 Gruppen brauchen. Und davon sind jetzt 124 sind belegt, 20 sind noch frei. Schwerpunkt ist natürlich, weil wir in der Region Nürnberg hier sind, schwerpunktmäßig kommen die aus Mittelobern, Unterfranken. Es kommen beispielsweise auch welche aus Hamburg, aus Görlitz kommt ein Projektchor, aber auch von unseren Nachbarn aus Baden-Württemberg beispielsweise.
0: Klasse Idee, also ein paar Plätze, haben wir gerade gehört, sind noch frei. Wer also auch gerne mitmachen möchte beim Weltrekordversuch, Ende Juli wird das sein in Nürnberg, da schauen Sie gerne vorbei. Und Sie können sich auch alle Informationen holen, nämlich online bei uns hier bei Klassikradio. Schönen guten Morgen jetzt mit Mozart, seine 17. Symphonie, der zweite Satz.

0: Johannes Brahms war das am Morgen hier bei Klassikradio. Und damit wünsche ich Ihnen natürlich einen besonderen Start in diesen 9. Juni. Und das ist ja heute auch ein ganz besonderer Geburtstag, denn die berühmteste Ente der Welt feiert Geburtstag. Donald Duck, heute 92. Geburtstag. Damals ist er, ja, als er zum ersten Mal in einer kleinen Nebenrolle in einem Zeichentrickfilm von Walt Disney zu sehen gewesen. Und der Rest der ist Erfolgsgeschichte. 2004 hat Donald Duck sogar einen Stern auf dem Walk of Fame in Los Angeles bekommen. Und auch unser Star-Tenor Rolando Villazón kann ja Donald Duck perfekt imitieren. Hören Sie mal, das habe ich vor kurzem in seiner Sendung gehört, Furiose hier bei Klassikradio.
1: Heute gibt es zum Glück immer mehr Komponistinnen. Ich nenne jetzt mal Chaya Cernovin, Unsuk Chin, Olga Neuwirth und Naya...
0: Rolando Villazón als Donald Duck. Ihn können Sie natürlich auch heute wieder ab 19 Uhr exklusiv hier bei Klassikradio hören. Glückwunsch an Donald Duck. Und jetzt habe ich das Concerto Grosso für Sie. Der erste Satz.

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8: Schönen guten Morgen, bin auch wieder mit dem Zug von München nach Augsburg gekommen. Rolltreppe gefahren am Bahnhof und das ist immer so mein persönlicher Endgegner. Da bin ich immer noch nicht so ganz ausgeschlafen. Da muss ich immer aufpassen, dass ich nicht ins Stolpern komme, wenn ich von der Rolltreppe runtergehe. Und ich habe mich gefragt, wie schnell fährt eigentlich so eine Rolltreppe? Das können wir gleich mal erörtern, aber jetzt erstmal in aller Ruhe Schritt für Schritt in diesen neuen Tag. Und das machen wir mit der Musik von Johann Christian Bach.
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Das war Nimbus von Michael Hoppe. Und dann wissen Sie, wo Sie gelandet sind. Natürlich hier bei Klassikradio. Schönen guten Morgen. Heute Morgen habe ich Sie schon auf dem Bahnhof benutzt, die berühmte Rolltreppe. Und da habe ich mich gefragt, wie schnell ist eigentlich diese Rolltreppe? Ist die irgendwie normiert oder gibt es irgendwelche Vorschriften? Solche Ideen hat man ja plötzlich, wenn man da auf so einer Rolltreppe steht. Und ich habe jetzt mal nachgegoogelt. Tatsächlich maximal 2,7 km/h dürfen Rolltreppen laut EU-Richtlinie fahren. 2,7 km/h. Und ganz wichtig, am Ende muss man dann den richtigen Absprung schaffen, damit man dann auch nicht in Stolpern kommt. Hoffentlich für Sie auch ein guter Absprung jetzt von dem Morgen in den neuen Tag, in diesen Dienstag. Und wir begleiten Sie natürlich dabei mit schönster Klassik jetzt von Leopold Koschelhoff. Hier kommt der zweite Satz aus seiner Symphonie G-Moll.

Frühlingsgefühle, sommerliche Gefühle, die bekommen wir auf jeden Fall immer wieder bei seiner Musik. Felix Mendelssohn Bartholdy war ja auch gerade sein Frühlingslied. Um kurz vor 8 hier bei Klassik Radio. Guten Morgen. Und manchmal, gehen wir es doch mal zu, gibt es manchmal so Tage, da sagt man sich schon vor Arbeitsbeginn, heute mache ich ein bisschen früher Schluss. Und vielleicht machen Sie das einfach auch mal. Ist auch gut für die Linie, habe ich mir sagen lassen. Tatsächlich, doch, das hat man gesucht. Da hat man herausgefunden, dass in Ländern mit kürzeren Arbeitszeiten oft weniger Menschen übergewichtig sind. Man hat dann wahrscheinlich auch mehr Zeit für Sport und gesundes Essen. Ich weiß es nicht. Also vielleicht heute ein paar Überstunden abbauen. Wir helfen Ihnen dabei. Zum Beispiel mit schönster Klassik jetzt von Bach. Schafe können sicher weiden.

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7: Im Studio Dirk Justus, guten Morgen. DFB-Team in WM-Quartier angekommen. Sicherheitsrat der Bundesregierung beschließt Gründung von KI-Sicherheitsinstitut. Die deutsche Fußballnationalmannschaft ist in ihrem WM-Quartier angekommen, und zwar in Winston-Salem im US-Bundesstaat North Carolina. Die WM startet übermorgen und Sonntag steigt dann auch Deutschland ein. Und im Gegensatz zur Winter-WM in Katar vor 4 Jahren spielt Public Viewing wieder eine deutlich größere Rolle. Fast die Hälfte der Menschen hierzulande möchte die Spiele zusammen mit anderen verfolgen, so eine aktuelle Umfrage. Der Hotel- und Gaststättenverband spricht im Interview mit uns von einem Highlight, das für mehr Umsatz sorgt. Nach dem großen Stromausfall in Reutlingen vermuten die Ermittler Brandstiftung. Baden-Württembergs Innenminister Manuel Hagel sagt, wir werden mit aller Härte gegen die Täter vorgehen. In der Nacht zum Montag hat es in einem Umspannwerk gebrannt. Zehntausende Menschen waren zeitweise ohne Strom. Die Bundesregierung will die Risiken von künstlicher Intelligenz zentraler prüfen lassen. Der Sicherheitsrat im Kanzleramt hat die Gründung eines KI-Sicherheitsinstituts beschlossen. Es soll unter anderem KI-Modelle prüfen, Risiken einschätzen und sich international vernetzen.
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8: Schönen guten Morgen, Dienstag, der 9. Juni. Ja, wir nehmen alle mit an diesem Tag, gar keine Frage. Die einen können sie ein bisschen langsamer angehen, denn die haben vielleicht frei oder müssen gar nicht mehr arbeiten. Und der Rest, der ist jetzt schon wieder unterwegs zur Arbeit. Also an alle jetzt ein Angebot, Musik zur maximalen Entspannung kann jeder gebrauchen. Und deswegen jetzt Eintritt im Walde aus der Waldszene von Robert Schumann. Guten Morgen.
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Morgen, das war Johann Nepomuk Hummel und seine Pastorale. Gemeinsam verbringen wir diese Morgen, das ist schön, freue ich mich immer wieder drauf und starten jetzt rein um 7:45 auch in den neuen Arbeitstag. Und für alle Büromenschen, die gerne im Homeoffice wären, es aber nicht dürfen, es gibt da eine neue Studie, die könnten Sie vielleicht Ihrer Chefin oder dem Chef zeigen, denn das Fraunhofer-Institut hat jetzt aktuell wieder herausgefunden, dass man im Homeoffice rund 20% produktiver ist. Und wenn Sie dann auch noch Klassikradio hören, dann geht die Arbeit wahrscheinlich noch leichter von der Hand. Wo auch immer Sie uns hören, wir begleiten Sie jetzt mit Georg Friedrich Händel. Hier ist seine Wassermusik-Suite, der fünfte Satz.

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Wie sieht's für jeden aus? Palais Melisson von Gabriel Fauré. Guten Morgen, es ist Dienstag, der 9. Juni. Ich habe noch mal ein bisschen Zahlenspiele für Sie. Also heute ist der 160. Tag im Jahr. Das heißt also, wir haben jetzt noch 205 Tage auf der Uhr und dann ist 2026 auch schon wieder Geschichte. Aber bis dahin, und das wollte ich damit zum Ausdruck bringen, haben wir ja noch ein bisschen Zeit. Genießen jetzt erstmal den Sommer, der kommt, und natürlich auch diesen Dienstagmorgen. Und das machen wir am besten jetzt mit Antonín Dvořák. Hier ist eine 8. Sinfonie, der 3. Satz.

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13: Ja, schönen guten Morgen. Ich habe es heute höchstpersönlich ausprobiert. Also draußen ist es teilweise im Klassikradio dann ziemlich frisch. Schafskälte ist angesagt, aber in den nächsten Tagen wird das auch wieder vergehen. Und es soll ja auch der Sommer wieder zurückkommen, spätestens am Wochenende. Und wir stimmen uns schon mal ein mit dem Sommernachtstraum von Felix Mendes und Bartholdy.
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0: heute Morgen, das war die Fairy Queen von Henry Purcell. Ja, sind wir schon wieder in der zweiten Juniwoche, ne? Heute der 9. Juni, bald ist auch kalendarischer Sommeranfang. Noch haben wir es allerdings heute Morgen auch teilweise, ich habe das auch schon gespürt, ein bisschen mit der Schafskälte zu tun. Aber das ist ganz einfach so mit der Schafskälte. Die kommt halt auch mal kurz vorbeigeschneit und dann ist auch schon wieder vorbei und dann kommt die Wärme, denn am Wochenende soll es ja auch wieder besser werden. Deswegen, worauf freuen Sie sich denn im Sommer 2026?
1: Auf den Urlaub. Strand, Meer, Sonne.
2: Jetzt ist ja wieder Festivalsaison, wo es rausgeht und wo man Bands sehen kann und so weiter. Das finde ich toll.
3: Eis essen, mit Freunden treffen.
4: Die Wärme natürlich. Die schönen warmen Abende, kann man sich raussetzen, ein Bier trinken.
5: Baden, schwimmen. Ich habe eine Saisonkarte im Freibad und da schwimme ich jeden Tag meine Bahnen. Und da freue ich mich jetzt wieder.
0: So, dann sind wir jetzt auch in richtiger Sommerstimmung. Auch wenn es heute oder den nächsten Tagen noch ein bisschen frischer sein sollte. Und jetzt hier Sommerstimmung mit der Musik von Josef Wölfel. Hier kommt das Concerto da Camera.

Cloris von Reinaldo Ahn hier bei Klassik Radio. Dienstagmorgen kurz vor 9. Ja, da steht bei Ihnen vielleicht auch noch einiges auf dem Zettel. Der Tag beginnt ja jetzt erst so richtig. Und bevor Sie loslegen, vielleicht jetzt nochmal ganz tief Luft holen. Einfach nochmal kurz entspannen und diese wunderschöne Musik, Filmmusik von Georges Delerue genießen. Hier ist die Suite nämlich aus Magnolien aus Stahl. Für einen ganz kurzen Moment durchatmen und dann darf der Dienstag richtig losgehen.

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13: Im Studio Dirk Justus, guten Morgen. Menschen in Erfurt am glücklichsten. Public Viewings zur WM weiter beliebt. In keiner anderen Großstadt sind die Menschen so glücklich wie in Erfurt. Das zeigt der neue Glücksatlas. Die Stadt punktet vor allem mit günstigen Mieten und einer guten wirtschaftlichen Lage. Für das Glücksranking wurden die Einwohner in den 40 größten deutschen Städten befragt. Hinter Erfurt liegen Augsburg und Krefeld auf den Plätzen 2 und 3. Schlusslicht ist erneut Rostock. Insgesamt ist die Lebenszufriedenheit der Deutschen laut der Studie leicht gestiegen. Obwohl die WM-Spiele wegen der Zeitverschiebung teils mitten in der Nacht stattfinden werden, sind wieder jede Menge Public Viewings geplant. Laut einer aktuellen Umfrage will knapp die Hälfte der Fans dieses Jahr zusammen mit anderen schauen. Vor allem bei unter 35-Jährigen ist Public Viewing beliebt. Mal eben eine Nachricht checken oder jemanden anrufen. Das Handy am Steuer ist für viele eine gefährliche Angewohnheit geworden. Laut einer ADAC-Umfrage hatte mehr als die Hälfte der Autofahrer während der Fahrt schon mal das Handy in der Hand. Das Unfallrisiko werde häufig unterschätzt, so der ADAC.
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15: Guten Morgen, habe ich ein schönes Motto, nämlich die schönsten Werke und mit Ihnen einmal rund um die Welt. Rein geht es in diesen Dienstagvormittag mit 8:55 und ich finde, dieses Motto passt perfekt zur Jahreszeit. Es beginnen ja langsam die Planungen für die Sommerferien. Also machen wir so ein musikalisches Warm-up, reisen wir einmal rund um die Welt jetzt gemeinsam. Ohne Koffer, ohne Stau, ohne Warteschlange am Flughafen. Und dann machen wir mal einen sonnigen Halt in Spanien, Albanese und sein Cadiz. Und dann geht es weiter nach Newcastle in England mit Ernest Tomlinson. Also für uns jetzt die schnellste Art, mehr oder minder zu reisen. Die Musik bei 8:55.
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Einmal rund um die Welt mit 8:55 an diesem Dienstagvormittag. Und unsere musikalische Reise geht jetzt weiter. Gerade waren wir in Spanien, in England unterwegs. Und jetzt haben wir die nächsten Reiseziele, nämlich ein Abstecher nach Paris mit der berühmten Pariser Symphonie von Mozart. Und danach reisen wir nach Italien, also zumindest musikalisch. Sie können sich vorstellen, Felix Mendelssohn-Bartholdy, der ließ sich ja von seinen Eindrücken auf der Italienreise zu seiner wunderbaren Symphonie der Italienischen inspirieren. Und er schrieb begeistert nach Hause, Italien sei das Land, auf das er sich sein Leben lang gefreut hat. Und diese Freude, die werden wir jetzt hören. Freude über Paris und über Italien. Das ist 8:55 hier bei Klassikradio.

einmal rund um die Welt mit der schönsten Klassik hier bei Klassikradio. Und damit kommen wir zum Finale unserer heutigen musikalischen Weltreise. Wir waren in England, Paris, Spanien, Italien, jetzt in einer der schönsten Städte. Es geht nach Venedig. Veneziana von Antonio Salieri. Ich finde, das ist jetzt ein schöner Schlusspunkt für unsere heutige Reise rund um die Welt. Und vielleicht macht ja diese Musik dann jetzt auch für Sie schon mal Lust auf die eigenen Sommerferien. Die Reise kann beginnen.

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12: Ja, heute Morgen, da war es ein bisschen zapfig bei mir auf der S-Bahn-Haltestelle. Naja, die Schafskälte, die hat uns scheinbar jetzt dann doch fester im Griff als ursprünglich geplant, aber sie wird garantiert loslassen. Hab gleich gute Nachrichten für Sie. Aber jetzt erstmal aus dem warmen, sonnigen Spanien die Klänge von Carles Baguer.
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Das war Alte Weise und Tänze, dritter Satz von Ottorino Respighi. Ja, wer heute rausgeht, sollte seine Jacke nicht vergessen. Ich habe sie auch mitgenommen. Es ist ja doch ein bisschen kühler an diesem Dienstagmorgen, typisch für diese Junizeit. Wir haben schon mal darüber geredet, die Schafskälte heißt ja so, weil die Schafe eben zu dieser Jahreszeit schon geschoren sind. Also man bangt um die Schafe, wenn die dann warm gehalten werden müssen. Ich hoffe, in Deutschland, Österreich, der Schweiz friert kein Schaf heute und nächste Woche sieht es ja dann auch wieder besser aus. Beziehungsweise das Wochenende geht es dann wieder so ein bisschen bergauf und wir halten sowieso durch. Und das machen wir jetzt mit Monteverdi. Hier kommt sein herrliches Pur Timiro für Violine und Orchester.

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12: Im Studio Dirk Jostes, guten Tag. Menschen in Erfurt am glücklichsten. Menschen in Deutschland wollen WM mit anderen gucken. In keiner anderen Großstadt sind die Menschen so glücklich wie in Erfurt. Das zeigt der neue Glücksatlas. Die Stadt punktet vor allem mit günstigen Mieten und einer guten wirtschaftlichen Lage. Für das Glücksranking wurden die Einwohner in den 40 größten deutschen Städten befragt. Hinter Erfurt liegen Augsburg und Düsseldorf auf den Plätzen 2 und 3. Schlusslicht ist erneut Rostock. Insgesamt ist die Lebenszufriedenheit der Deutschen laut der Studie leicht gestiegen. Im Gegensatz zur Winter-WM in Katar vor 4 Jahren spielt Public Viewing wieder eine deutlich größere Rolle. Fast die Hälfte der Menschen hierzulande möchte die Spiele zusammen mit anderen verfolgen, so eine aktuelle Umfrage. Der Hotel- und Gaststättenverband spricht im Interview mit uns von einem Highlight, das für mehr Umsatz sorgt. Deutschland und Frankreich stoppen ihr gemeinsames Kampfjet-Projekt. Hintergrund ist auch ein Führungsstreit bei den zuständigen Unternehmen. Eigentlich sollte der Kampfjet ab 2040 das Rückgrat der deutsch-französischen Luftverteidigung sein und ältere Modelle ablösen.
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13: Hätte gleich einen ganz tollen Job für Sie. Ganz einfach auf der Bühne liegen, sich nicht regen und Tosca genießen. Das geht. Also wie Sie an diesen Job rankommen, gleich mehr. Jetzt aber erstmal die Klänge von Rimsky-Korsakow. In den Vormittag jetzt mit dem herrlichen Nocturne aus Pan Feuerwoda.
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das ist wirklich Klassik der Extraklasse, nämlich das weltberühmte Air von Johann Sebastian Bach. Willkommen im neuen Tag, willkommen im Dienstag mit Klassik Radio. Und vielleicht wollen Sie auch mal eine Leiche spielen. Eine Leiche mit einer ganz berühmten Oper. Dafür müssten Sie sich als Leiche bewerben, nämlich beim Imlingfestival im Chiemgau. Da suchen die jemanden, der ziemlich still auf der Bühne liegen kann, für Tosca. Und das für 35 Minuten. Also 35 Minuten nicht bewegen, kaum atmen, also sich nichts anmerken lassen. Ich weiß nicht, ob Sie das schaffen, aber wenn ja, wenn Sie sich das zutrauen, Sie können sich bewerben eben auf der Website vom Imling Festival. Na gut, wir bleiben jetzt aber lebendig mit dem Sturm. Tanz der Nymphen von Jean Sibelius.

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9: Ich begleite Sie natürlich gerne durch diesen Dienstag, den 9. Juni. Auch gleich mit bester Filmmusik, die kommt aus Mittelerde, nämlich von Howard Shaw. Und der Mann, der hat immer ein Motto, der sagt, meine Musik klingt so, wie mein Garten aussieht. Ja, wie sieht denn sein Garten aus? Das werden wir gleich mal feststellen. Aber jetzt erstmal wartet auf uns Detroit Symphony Orchestra mit der Walz Melancholique von Emil Dasins.
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0: Beethoven. Und er verschönert uns auch diesen Dienstagvormittag, wie ich finde, das war seine Romanze für Violine. Da grüßen wir mal alle, die gerade den Dienstag zu Hause genießen können. Und da haben sie eine Gemeinsamkeit mit einem berühmten Filmkomponisten, nämlich Howard Shaw. Seine berühmte Musik aus Herr der Ringe, die hat er komplett zu Hause komponiert. Shaw lebt ja im US-Staat New York und sein Zuhause ist ihm unglaublich wichtig, gerade dann eben, wenn er seine Musik schreibt.
1: Wir haben einen wundervollen Garten. Meine Frau und ich lieben ihn. Über die Jahre haben wir ein Haus aus dem 19. Jahrhundert restauriert und dabei natürlich auch den Garten zurechtgemacht. Mir ist aufgefallen, je schöner der Garten wird, desto besser wird meine Musik.
0: Dann ist bestimmt Shaws Garten atemberaubend gewesen, wenn wir dann diese Musik hören. Herr der Ringe, die Gefährten, The Fellowship.

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10: Noch 2 Tage bis zum Start der Fußball-Weltmeisterschaft. Ich weiß ja nicht, welche Vorbereitungen sie schon getroffen hat. Also ich lasse das alles erstmal auf mich zukommen. Mal anschauen, wie sich diese Weltmeisterschaft in 3 Ländern, in den USA, in Mexiko, in Kanada anfühlen wird. Aber manche sind schon top vorbereitet. Das werden wir gleich hören. Nach der Bassist von Frank Bridge.
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zweite Satz aus dem Klarinettenkonzert von Karl Stamitz. Ich wünsche Ihnen einen schönen Vormittag. Und so langsam komme ich ja auch langsam, aber sicher ins WM-Fieber. Aber noch sehr langsam. Es sind ja noch zwei Tage hin. Dann ist es soweit, dann startet die Fußball-Weltmeisterschaft. Und in diesem Jahr soll es ja auch sogar ein großes Comeback geben. Eine neue Studie hat nämlich jetzt beim Menschen mal nachgefragt, wie sie die Spiele schauen wollen. Also fast 50% hat gesagt, dass sie zu Public Viewing gehen wollen. Insbesondere natürlich bei den Jüngeren ist die Lust auf große Leinwände, gute Stimmung, gemeinsames Mitfiebern immer wieder deutlich gewachsen. Und ich finde, ja, zu so einer Sommer-WM gehört es auch irgendwie dazu. Gemeinsam jubeln, gemeinsam leiden auch und hinterher doch stundenlang über das Spiel zu diskutieren. Wir sind ja alle Bundestrainer letztendlich zum Schluss. Also es kann ruhig losgehen. Wir sind gespannt, wie es ausgehen wird. Das ist Arthur Sullivan, das Vorspiel aus seiner Orchestersuite.

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14: Manchmal muss man sich schon fragen, wie es dazu geht. Also was macht zum Beispiel eine Kuh? Ja, im Krankenhaus. Im Aufenthaltsraum des Krankenhauses. Mehrere Kühe, das müssen wir mal gleich erörtern. Dem werden wir gleich mal nachgehen, wie das da passieren konnte. Aber jetzt erstmal das englische Hornkonzert in C-Dur. Jetzt genießen wir erstmal den zweiten Satz.
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Mozart, der erste Satz aus seiner Sinfonie in G-Moll. Schönen Dienstagvormittag wünsche ich Ihnen und ich hoffe, es geht Ihnen gut. Falls Sie krank sind, natürlich an dieser Stelle gute Besserung und natürlich auch für alle, die vielleicht uns gerade im Krankenhaus hören. Also da hoffe ich natürlich von Herzen, dass Sie so schnell wie möglich wieder auf die Beine kommen, bald wieder nach Hause können. Und vielleicht braucht man im Krankenhaus ja auch zwischendrin so ein bisschen Abwechslung. Vor kurzem ist das tatsächlich passiert. Dort haben in einem Krankenhaus mehrere junge Kühe beschlossen, dem Krankenhaus einen Besuch abzustatten. Ja, richtig gehört. Kühe im Krankenhaus. Die vierbeinigen Gäste spazierten tatsächlich bis ins Treppenhaus, wo ihr kleiner Ausflug dann aber auch wieder schnell beendet wurde. Also ich denke mal, jetzt im Juni, das ist immer Almauftrieb, das haben die Kühe da irgendwie missverstanden. Jetzt sind sie aber wieder draußen aus dem Krankenhaus. Und wir senden eben beste Grüße und das machen wir jetzt mit der Per Günzwied, die Morgenstimmung von Edward Krieg.

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14: Schöne Mittagszeit. Es gibt eine nette Idee aus Südkorea. Mal schauen, ob die sich durchsetzen wird. Nämlich eine Spur für schnelle und eine Spur für langsamere Fußgänger. Ich kann es Ihnen gleich mal erklären. Aber jetzt erstmal genießen wir mit The Larker's Handing die Musik von Ralph Vaughan Williams.
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Herrlich, The Arts and Hours von Jean-Philippe Rameau zur Mittagszeit hier bei Klassik Radio. Und da sind viele unterwegs zur Mittagspause. Ich finde gerade immer um diese Uhrzeit, so kurz nach 12, da begegnet man auf den Gehwegen immer so die unterschiedlichsten Menschen. Die einen sind da auf Mission, ganz schnell zum Bäcker und dann schnell wieder zurück zur Arbeit. Dann gibt es die anderen, die nutzen die Mittagspause ganz bewusst zum Durchatmen, schalten so einen Gang runter und schlendern gemütlich vielleicht Richtung Eisdiele. In Südkorea hat man jetzt gedacht, warum nicht beides ermöglichen? Dort testet man nämlich eigene Spuren für schnellere und langsamere Fußgänger. Also die Eiligen können dann überholen, die Gemütlichen, die müssen sich nicht hetzen lassen und alle kommen dann so ein bisschen entspannter ans Ziel. Ich finde, die Idee ist nicht schlecht, denn manchmal darf man sich ruhig daran erinnern, dass nicht jeder Weg im Leben im Sprint zurückgelegt werden muss. Und wenn man es eilig hat, dann nimmt man halt ganz einfach die Überholspur. Aber auch da bleiben wir natürlich maximal entspannt. Zum Beispiel jetzt mit der Musik von Haydn Wood und Serenade to Youth.

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10: Sind Sie auch wie ich immer regelmäßig unterwegs mit den Öffis, mit Bus, mit Bahn? Ja, dann haben Sie bestimmt auch eine App, die anzeigt, ob der Bus, die Bahn pünktlich kommt oder gar nicht oder zu spät. Und solche Anzeigen, die wir normalerweise am Bahnsteig haben, die gibt es jetzt auch für zu Hause. Ein Startup-Unternehmen hat sich das einfallen lassen. Das ist eine spannende Idee, wie ich finde. Werden wir nachverfolgen, aber jetzt erstmal feinste Klänge. Die gehen jetzt pünktlich raus sozusagen ins Klassikradioland mit Antonin Dvořák. Hier seine Legende C-Moll.
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Stamitz, der zweite Satz seiner Sinfonie in C-Dur. Viele Grüße an alle, die schon Feierabend haben, die heute ein bisschen früher angefangen haben zu arbeiten. Bei allen so mit Halbtagsjob ist es ja jetzt wieder soweit und vielleicht sind sie gerade auf dem Weg nach Hause, warten noch auf Bus und Bahn. Also ich glaube, wer regelmäßig mit den Öffis unterwegs ist, kennt diesen Gedanken nur zu gut. Wann kommt eigentlich die nächste Bahn, der nächste Bus? Ein Startup-Unternehmen hat sich jetzt was Cleveres einfallen lassen, warum diese Frage eigentlich immer erst an der Haltestelle beantwortet werden soll. Und da hat die bekannten Anzeigentafel aus Bahnhöfen, Busstationen dieses Unternehmen einfach ins Wohnzimmer gebracht. So im Kleinformat, da können Sie sich dann Ihre Lieblingslinien einstellen und sehen jederzeit im Wohnzimmer oder wo auch immer Sie diese kleinen Anzeigen geschaltet haben, wann der nächste Bus die nächste Bahn fährt. Also für echte Öffi-Fans ist das bestimmt eine Bereicherung. Naja, ich fahre auch weiterhin meine Bahn mit meiner App, die sagt mir auch ganz genau, wann die nächste Bahn fährt. Und das ist Joaquín Rodrigo, der zweite Satz aus dem Concierto Aranjuez.

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6: Schöne Mittagszeit für Sie und jetzt können Sie endlich mal so ein richtiger Held werden. Ein Held und zwar für die Musik. Wie es funktioniert, das werden wir hören nach der Musik von Modest Peter Mussorgsky, Felix Mendelssohn, Bartholdy habe ich dabei und hier kommt Gabriel Fauré mit seiner Pavane Fismol.
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Ah, da haben wir doch tatsächlich eine Träne im Ohr. Die Träne von Modest Mussorgski hier bei Klassikradio. Letzte Woche, da waren ziemlich musikalische Diebe in Flensburg unterwegs, kann man sagen. 60 Geigen, Bratschen, Celli wurden da aus einer Geigenbauwerkstatt gestohlen. Wenn Sie also letzte Woche Montag in der Früh oder am Sonntag davor irgendwas gesehen haben, melden Sie es bitte der Polizei Flensburg, die bitte da um Mitarbeit und suchen nach wie vor nach Zeugen. Und wer weiß, vielleicht können Sie ja so zum Helden der Musik werden, wenn dann die Instrumente wiedergefunden werden. Drücken wir natürlich den Daumen. Und das ist Karl Ditters von Dittersdorf, die erste Sinfonie, erster Satz.

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8: Ich weiß ja nicht, was Sie geplant haben. Vielleicht heute Abend zum Sport gehen, haben sich mit Freunden verabredet. Oder treffen Sie sich mit einem Chor zur Singstunde. Es gibt da so einen ganz besonderen Chor, nämlich der Chor der Stravanzer. Eine tolle Idee, da steckt sehr viel Herz drin. Und dieses Projekt werde ich Ihnen gleich mal vorstellen. Aber jetzt habe ich erstmal die Klänge von Ignaz Josef Pleyel. Hier kommt seine Symphonie in G-Dur.
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0: mit dem Hornsignal. Joseph Haydn hier bei Klassik Radio, seine 31. Symphonie, der dritte Satz. Ja, und Joseph Haydn, der hat ja nicht nur großartig komponiert, sondern hat als kleiner Junge auch im Chor gesungen, als Sopran tatsächlich. Macht ja auch Spaß zu singen. Und deswegen wurde in München jetzt auch ein Chor extra für wohnungslose, obdachlose und einsame Menschen gegründet. Starke Idee, nämlich der Chor der Stravanzer, so nennt man sich. Sophia Ried, die ist die Leiterin dieser Werkstatt und war von Anfang an bei diesem Projekt dabei. Frau Ried, jetzt erzählen Sie mal, also was wollen Sie mit diesem Chor der Stravanzer denn überhaupt auch erreichen und ermöglichen?
1: Ich finde, singen und dann zumal gemeinsam singen, kann das Herz berühren und es mag jetzt kitschig klingen, aber kann dich auch erden in dem Moment und etwas anderes, was auch alles dein Leben ausmacht, spielt jetzt für den Moment keine Rolle. Wenn das möglich ist, ist es schon mein Wunsch total erfüllt. Wenn ich dann vielleicht sogar später mehr Mut entwickle oder kreativer in Problemlösungen werde, weil die Musik mir was gibt, was vielleicht mir einen Stups für was anderes im Leben gibt, ja, dann ist es total toll.
0: Ja, und ich finde es überhaupt nicht kitschig, ganz im Gegenteil. Denn Musik hat ja eine ganz besondere Kraft. Ich finde das eine starke Idee. Und ja, falls der ein oder andere sich angesprochen fühlt, weil sie gerade auch schwere Zeiten durchmachen oder einsam sind, doch einfach mal wieder mit anderen Menschen singen wollen. Mehr Informationen zum Chor der Stravanzer finden Sie online bei uns bei Klassikradio. Und hier kommt Georges Bizet mit seiner Carmen Suite.

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10: Ja, einen schönen Nachmittag wünsche ich Ihnen, schönen Dienstag und herzlichen Glückwunsch nach Erfurt. Hier leben laut dem aktuellen Glücksatlas die glücklichsten Deutschen. Vielleicht hören Sie uns ja da auch gerade. Und was Erfurt so einzigartig macht und was Johann Pachelbel oder auch Bach damit zu tun haben, darüber sprechen wir in gut 3 Minuten. Und hier ist Max Reger.
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das gehörte zu Mozarts türkischer Phase. So wird die Alaturka gerne auch beschrieben. Hier ist Klassikradio am Dienstagnachmittag und ganz, ganz liebe Grüße an dieser Stelle. Die gehen jetzt mal raus in die Stadt, in der die glücklichsten Menschen Deutschlands leben, und zwar nach Erfurt. Das geht jetzt aus dem heute veröffentlichten Glücksatlas hervor. Thüringens Landeshauptstadt konnte sich von Platz 6 im letzten Jahr jetzt auf Platz 1 hochsetzen und hat Spitzenreiter Kassel vom letzten Jahr auf Rang 13 zurückgedrängt. Also Erfurt punktet natürlich der Studie zufolge mit ganz vielen Vorzügen, etwa günstigen Mieten, hoher Umweltqualität und einer vergleichsweise guten wirtschaftlichen Lage. Auf Platz 2 übrigens Augsburg. Schöne Grüße hier zu uns in die Nachbarschaft. Und auf Platz 3 ist Düsseldorf gelandet. Also in Erfurt leben die glücklichsten Deutschen, hat jetzt der Glücksatlas ergeben. Und ganz klar, die musikalische DNA, die macht ja auch einiges aus. Ohnehin geprägt von Johann Pachelbel. Er war hier lange Organist an der Erfurter Predigerkirche. Und viele der Bach-Jungs, die haben auch einige Zeit in Erfurt gearbeitet. Ich habe jetzt für Sie den Urvater Johann Sebastian Bach. Jesus bleibet meine Freude.

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traumhafte Version des Blumenduetts von Leo de Lieb, und zwar in der Saxophonversion, unter anderem mit Saxophonistin Asia Fateva hier bei Klassik Radio. Ha, herrlich. Musik, in die man sich so reinfallen lassen kann. Wir sind so quasi ihre musikalische, ihre akustische Wohlfühl-Hängematte. Ich finde, das passt ganz gut. Ich habe noch mehr davon. Gleich gibt es das David Orlowski-Trio und Indigo. Und hier ist Felix Mendelssohn-Bartholdy mit der Sinfonie Nummer 5 in D-Dur um 14 Uhr und gleich 17 Minuten.

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10: Ja, Dienstagnachmittag, Daily Business oder viele Termine heute am Nachmittag. Vielleicht sind Sie auch das Familientaxi. Dann machen wir Ihre Fahrt noch ein bisschen entspannter. Und Sie können mir auch jederzeit Ihren direkten, also der Draht ins Studio ist die WhatsApp. Können Sie mir einfach eine Sprachnachricht schicken oder einfach so eine Nachricht an die 0821 50 70 50 70. Einfach mal kurz schreiben, wo wir Sie denn heute so begleiten. Und hier ist Puccini und wundervolle Klänge aus Madama Butterfly und Belle di Vedremo.
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Rondo in D-Moll von Henry Purcell hier bei Klassikradio am Dienstagnachmittag. Ganz normaler Dienstag, oder? Im Homeoffice oder vielleicht hast du uns im Urlaubsmodus. Also zugegeben, so geniales Urlaubswetter ist heute vielerorts nicht wirklich, aber nennen wir es einfach mal so eine gelungene Abkühlung oder schlichtweg einfach nur die Schafskälte. Und Sie können mir jederzeit ins Studio schreiben, einfach die 0821 50 70 50 70 eine WhatsApp schicken, was Sie heute an dem Dienstagnachmittag so schönes vorhaben. Und da kam gerade eine Nachricht rein von Maria, sehr süß. Besuch mit meinem Sohn beim Kiefernorthopäde in Reichenbach im Vogtland. Schöne Grüße an dieser Stelle. Im Hintergrund tatsächlich Klassikradio. Total genial. Ich habe der Praxis sofort gleich ein dickes Lob gegeben. Ja, schöne Grüße auch an die Praxis und ich bin mir sicher, dass Ihre Patientinnen und Patienten ein Stück weit entspannter die Behandlung ja über sich ergehen lassen können, in Anführungszeichen. Fast schon den Kiefernorthopädenbesuch genießen. Und dafür ist er zuständig. Beethoven, hier ist die Pathetik.

Schönen Dienstagnachmittag mit Klassikradio und Dimitri Schostakowitsch an diesem Dienstag, 9. Juni. Ein bisschen hin ist es noch bis zum Herbst. Also wir genießen jetzt erstmal den Sommer, dass der mal in die Pötte kommt. Aber der Herbst ist deswegen wundervoll, weil wir ohnehin wieder gemeinsam mit Ihnen die schönste Filmmusik feiern. Stichwort Klassikradio live in Konzert. Wir genießen Sie gemeinsam wieder in den schönsten Konzerthäusern in Deutschland und Österreich. Sind wir wieder vor Ort mit unserem 80-köpfigen Profi-Orchester. Und natürlich gibt es alle Infos. Die Tourdaten, die Tickets online zu finden bei uns auf Klassikradio. Und Filmmusik habe ich jetzt auch schon dabei. Aus der Postmann, Il Postino, die Klänge von Luis Bacalov.

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9: Ja, Mozart, soweit das Auge reicht. Das gibt's demnächst in Salzburg zu erleben. Wo genau und wie das alles zusammenhängt, das erzähle ich Ihnen. Nach Musik von George Gershwin, Summertime aus Porgy and Bess und den Tanz der Rohrflöten von Peter Tschaikowski aus dem Nussknackerballett in 5 Minuten.
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Na, legendär und macht sofort Lust auf mehr Sommer. Das war Summertime aus Porgy and Bess von George Gershwin hier bei Klassik Radio. 3:05 haben wir es. Schönen Dienstagnachmittag wünsche ich Ihnen. Und schöne Grüße an Sie, wenn Sie uns in Salzburg derzeit hören. Der Mozart wird ja einziehen. Also der ist ohnehin bei Ihnen zu Hause, wissen wir ja alle. Aber kleine Mini-Mozarts werden vom 16. Juli bis zum 31. August als Installation eines deutschen Konzeptkünstlers im Bereich des Museumspavillons zu sehen sein, also vergoldet, und um die 400 kleine Mozarts werden da den Mirabellengarten von Salzburg bevölkern. Können Sie uns ja gerne mal ein Foto schicken an einfach die WhatsApp-Nummer 0821 50 70 50 70, wenn dann die Mozarts gülden im Mirabellengarten ab dem 16. Juli bei Ihnen in Salzburg einziehen. Und Mozart natürlich jetzt auch bei uns, die kleine Nachtmusik von ihm, hören wir jetzt den zweiten Satz daraus.

Divertimento für Orchester, der zweite Satz war das von Leonard Bernstein. Hier bei Klassik Radio, 15.14 Uhr haben wir es und wir machen es uns frühlingshaft. Jetzt mit Vivaldi, hier ist der Frühling aus seinen vier Jahreszeiten. Schönen Dienstagnachmittag.

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7: Ja, einen schönen Dienstag wünsche ich Ihnen. Ich habe für Sie den Nachmittags-Espresso dabei in Form der schönsten New Classics von Ludovico Einaudi. Die Venere gibt's gleich. Robert Schumann lädt zum Träumen ein. Und wir starten mit der Sinfonie Nummer 63 von Haydn in den Nachmittag kurz nach 3:30.
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0: wunderbare New Classics von Ludovico Einaudi hier bei Classic Radio an diesem Dienstagnachmittag. Ja, und wir sind der einzige Radiosender, der einen Opernstar zugleich als auch noch als Radiomoderator hat und ich für meinen Fall als Radiokollege, nämlich Rolando Villason. Ab 19 Uhr hat er bei uns Montag bis Freitag seine Show Classic Radio Furioso und exklusiv beantwortet er Ihre Fragen. So, und gestern Abend, da wurde es richtig philosophisch, das fand ich ganz, ganz toll. Benjamin Berg hat folgende Frage gestellt gestern in Rolandos Sendung. Was Rolando denn tun würde, wenn er wüsste, er würde nicht scheitern? Also er würde ewig so auf der Erfolgswelle schwimmen.
1: Also, ich glaube, ich würde fragen, warum so es ist, und ich werde versuchen, das zu ändern, weil immer ein Gewinner zu sein, muss etwas ganz, ganz traurig sein. Also wir Menschen brauchen die ganze Spektrum, die ganze Farben und auch die Momente, wo die Sachen nicht richtig gehen und wo wir nicht schaffen, was wir haben versucht zu schaffen, zu kriegen, zu erreichen. Und das macht einfach alles anders. Und auch dieser Moment, das macht uns kompletter als Menschen. Und das Leben worth living.
0: Ja, schön gesagt. 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

Klassikradio an diesem Dienstagnachmittag. Wir begleiten Sie träumerisch durch den Tag mit Schumanns Träumerei aus den Kinderszenen. Wie passend. Und gerade rausgekommen die Babynamen 2026. Unangefochten auf Platz Nummer 1, Sophia und Noah. Das sind im dritten Jahr in Folge die beliebtesten Vornamen in Deutschland. Und vielleicht haben Sie auch gerade so einen kleinen Sprössling, der jetzt auf die Welt gekommen ist. Sie wissen ja, Klassik beruhigt die Babys. Deswegen sind sie bei uns immer auf der besten Seite. Und hier ist Georg Friedrich Händel mit dem Menuett aus Berenice.

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12: Im Studio Lisa Schwarzkopf. Guten Tag. Neuer Höchststand bei politisch motivierten Straftaten. Menschen in Erfurt am glücklichsten. Letztes Jahr sind in Deutschland so viele politisch motivierte Straftaten registriert worden wie noch nie. Laut Bundeskriminalamt waren es knapp 86.000. Laut Innenminister Dobrindt hat sich die Zahl in den vergangenen 10 Jahren verdoppelt. Bei etwa der Hälfte der Straftaten waren es rechtsextreme oder rechte Täter. Den größten Anstieg gab es im linksextremen Bereich. Erfurt ist die Stadt mit den glücklichsten Einwohnern in Deutschland. Im Städteranking des Glücksatlas belegt Erfurt zum ersten Mal Platz 1. Dahinter folgen Augsburg und Düsseldorf. Laut der Studie ist die Lebenszufriedenheit in den Großstädten auch generell weiter gewachsen. Nach dem großflächigen Stromausfall im baden-württembergischen Reutlingen läuft die Versorgung nun wieder größtenteils. Bei den Ermittlungen gibt's allerdings noch keinen Durchbruch. Vermutlich stecken Brandstifter hinter dem Blackout. Bislang hat sich aber niemand zu der Tat bekannt.
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13: Ja, einen schönen Nachmittag wünsche ich Ihnen. Feinste Klänge aus Italien habe ich gleich mit dabei. Unter anderem großartig von Pietro Mascagni. Das Intermezzo Sinfonico aus Cavalleria Rusticana. Und wir bleiben in Italien und klären mal, warum es gerade die nächsten Wochen wichtig wäre, öfter mal bei Ihrem Lieblingsitaliener ums Eck vorbeizuschauen. Mehr dazu in gut 10 Minuten. Und hier ist Ottorino Respighi.
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Gute Laune, trotz Regenschirm und kühlen Temperaturen hier bei uns bei Klassik Radio. Die Ouvertüre in 8 Teilen war das von William Smathergell an diesem Dienstagnachmittag. Gleich 4:09. Und Sie können mir auch gerne mal ein Wetterupdate geben, ob bei Ihnen die Sonne scheint, vielleicht auch regnerisch ist oder sehr, sehr warm, sehr, sehr angenehm, fast schon sommerlich. Einfach eine kurze WhatsApp ins Studio schicken, die 0821 50 70 50 70, der direkte Draht zu mir ins Studio.

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Wundervolle Klänge hier bei Classic Radio von Piero Mascagni. Das war das Intermezzo Sinfonico aus der Oper Cavalleria Rusticana am Dienstagnachmittag. Und da nehmen wir einfach mal alle Italienerinnen und Italiener gedanklich in den Arm. Der Countdown läuft nämlich in Sachen Fußball-WM 2026 der Männer. Mit 48 Teams ist diese WM ja so groß wie noch nie. Und selbst völlige Underdogs wie Curaçao, Haiti oder Kap Verde, Usbekistan, Jordanien sind mit dabei. Und trotz dieser Vielzahl an Nationen haben einige Dauergäste bei der Weltmeisterschaft ja, des gut besetzten Teams nicht geschafft. Unter anderem ja auch Dänemark oder eben ja Italien. Und ganz ehrlich, also obwohl ich jetzt nicht so der große Fußballfan bin, aber WM gucken, das ist einfach ein anderes Feeling. Da bin ich auch mit dabei. Und ganz ehrlich, ohne Italien, da wird es mir schon so ein bisschen schwerer ums Herz. Aber wissen Sie was? Wir können alle was dafür tun. Sie können einfach während der WM öfter bei Ihrem Lieblingsitaliener zum Essen vorbeischauen und so gedanklich und empathisch, ja, Sie einfach in den Arm nehmen. Schöne Grüße an dieser Stelle.

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3: Ja, einen schönen Dienstagnachmittag und schöne Grüße an die Fahrradfahrer unter Ihnen, die gerne lange Touren planen und viel unterwegs sind. Und was es mit dem Radeln ins Ungewisse auf sich hat und ein 25-jähriger Biker aus Karlsruhe damit zu tun hat und außerdem noch die Fußball-WM, ja, das alles besprechen wir in gut 10 Minuten. Für Sie einen schönen Nachmittag jetzt mit der tschechischen Suite von Dvořák.
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Das war der Herbst aus den vier Jahreszeiten von Antonio Vivaldi hier bei Klassikradio am Dienstagnachmittag. Ja, und schöne Grüße. Herzlichen Glückwunsch außerdem an Jakob Alberti aus Karlsruhe. Er hat sich nämlich eine persönliche Aufgabe gestellt, eine Challenge, und die mit Bravour jetzt gemeistert. Und zwar ist er mit dem Fahrrad um die Welt gefahren. Im August 2024 ist er gestartet in Karlsruhe am Marktplatz und hat jetzt mittlerweile 25.000 Kilometer zurückgelegt. Wahnsinn! Seine Route, die führte über Österreich in die Balkanstaaten, weiter Richtung Türkei, in die Vereinigten Arabischen Emirate, bis nach Indien, Thailand und Australien. Und von dort, da ging es dann weiter in die Vereinigten Staaten, pünktlich jetzt zur Fußball-WM. Wie er es auch geplant hatte, ist er angekommen. Und er hat es ganz schön in einem Interview mal erzählt, dass er diese Länder ja noch vorher noch nie bereist hat und das jetzt eine Reise, ein Radeln ins Ungewisse war. Also, schöne Grüße und wow, herzlichen Glückwunsch nochmal zum richtig guten Ankommen. Das ist diese persönliche Challenge, die er jetzt einfach mit Bravour geleistet hat. Ein 25-Jähriger ist mit dem Fahrrad von Karlsruhe bis in die USA gefahren.

Ganz entspannte Streicherklänge von Peter Tschaikowski. Das war die Streicherserenade in C-Dur, der zweite Satz daraus an diesem Dienstagnachmittag. Hier ist Klassikradio. Wir haben genau die richtigen Klänge für lange Autofahrten. Und ganz, ganz lieber Gruß übrigens auch an alle Taxifahrerinnen und Taxifahrer unter Ihnen. Gutes und sicheres Ankommen wünsche ich. Und dazu jetzt wundervolle Filmmusik von Howard Shore, Evenstar aus dem Herr der Ringe, Teil 2.

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12: Im Studio Lisa Schwarzkopf. Guten Tag. Rekord bei politisch motivierten Straftaten. Sicherheitsrat der Bundesregierung beschließt Gründung von KI-Sicherheitsinstitut. Neuer Rekord bei den politisch motivierten Straftaten in Deutschland. Laut Bundeskriminalamt waren es im letzten Jahr knapp 86.000 Fälle, gut 1.600 mehr als 2024 und doppelt so viele wie noch vor 10 Jahren. Die meisten Täter stammen aus der rechten oder rechtsextremen Szene. Den größten Anstieg gab es jedoch bei Delikten aus der linken Szene. Der Sicherheitsrat der Bundesregierung hat beschlossen, ein KI-Sicherheitsinstitut zu gründen. Es soll unter anderem die Fähigkeiten moderner KI-Modelle prüfen, inklusive ihrer Risiken. Dafür will man auch mit vergleichbaren ausländischen Instituten zusammenarbeiten. Die Europäische Drogenagentur warnt vor neuen Designerdrogen. Der Markt verändert sich demnach rasant und wird unberechenbarer. Jede Woche gibt es neue, vergleichsweise günstige und oft hochwirksame Stoffe. Ebenso sind aber auch klassische Drogen wie Kokain weiter stark verbreitet.
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14: Einen schönen Nachmittag wünsche ich Ihnen, einen schönen Feierabend oder einfach einen ganz normalen schönen Dienstag. Wo verbringen Sie denn diesen Nachmittag? Schreiben Sie mir gerne mal einfach eine WhatsApp ins Studio an die 0821 50 70 50 70 und wir begleiten Sie überall mit wunderschönen Klängen gleich von Robert Schumann. Das Schlummerlied haben wir dabei und hier ist Johann Halvorsen.
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Wunderbare Klänge für diesen Dienstagnachmittag. Das Schlummerlied war das aus den Albumblättern von Robert Schumann. Hier ist Klassikradio. Schönen Nachmittag wünschen wir Ihnen, einen schönen 9. Juni. Vielleicht sind Sie schon im entspannten Teil des Tages angekommen. Ich habe Sie vorhin mal gefragt, wie Sie denn so den Nachmittag verbringen. Können Sie mir jederzeit gerne eine Sprachnachricht schicken oder eine WhatsApp-Nachricht an die 0821 50 70 50 70, der direkte Draht hier zu mir ins Studio. Und Arthur Uhl hat geschrieben, am liebsten sitze ich auf meiner Terrasse und trinke ein alkoholfreies Bier mit Klassikradio im Hintergrund. Ja, schöne Grüße auf die Terrasse. Grüße aus dem Studio jetzt quasi von mir zu Ihnen. Und weiter jetzt mit wunderbarer Klassik von Ludwig van Beethoven, die Romanze für Violine und Orchester Nummer 2.

Das ist pure Leichtigkeit, vielleicht für anstrengende Arbeitstage. Mit wunderschönen Klängen von Edward Elgar. Dream Children Nummer 1 war das hier. Einen schönen 9. Juni wünsche ich Ihnen. Musik zum Wohlfühlen und Entspannen, da sind Sie bei uns bei Klassikradio genau richtig. Ob bei langen Autofahrten, Zugfahrten oder wenn Sie im Bus unterwegs sind. Wir begleiten Sie jetzt mit dem Dresdner Kammerorchester und die Ouvertüren-Suite in D-Moll von Fasch.

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12: Ja, den 20. Juni, den können sich die Musikfans in und um Berlin schon mal dick und fett im Kalender markieren, denn da findet ein ganz besonderes Musik-Highlight am Potsdamer Platz statt. Sprecht mal drüber in 5 Minuten um 17:45. Und hier ist Josef Haydn mit seiner 2. Sinfonie.
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Wunderschöne Klänge aus dem hohen Norden. Wild Wings von Alston Savak hier bei Klassik Radio am Dienstagnachmittag. Es geht schon in Richtung früher Abend. Und ja, die Staatskapelle Berlin habe ich gleich für Sie mit dabei. Spielt die Ouvertüre aus der Zauberflöte von Mozart. Und den 20. Juni, den können Sie sich schon mal im Kalender eintragen, dick und fett markieren. Alle Musikerinnen und Musiker aus dem In- und Ausland rund um Berlin, die können sich schon mal auf ein ganz besonderes Musikhighlight vorfreuen. Denn am 20. Juni lädt das Deutsche Symphonieorchester wieder zum Symphonic Mob ein. Und zwar 1000 Musikerinnen und Musiker und Sänger werden dabei gemeinsam auftreten. Da sind alle gefragt. Hobbymusikerinnen und Musiker und die Sängerinnen und Sänger, die konnten sich ja seit März bewerben. Und es gab bereits auch schon einige gemeinsame Proben. Auf dem Programm stehen jetzt am 20. Juni wunderbare Werke, die zum Beispiel auch ungeübte Klassikzuhörer aus den Socken hauen können. Das kann ich Ihnen jetzt schon mal verraten. Der ungarische Tanz von Brahms oder aber auch Bizet's L'Arlesienne Suite, also wunderschöne Klänge, auf die können Sie sich vorfreuen am Potsdamer Platz am 20. Juni.

Jules Massenet, Suite Nummer 4, Saint Pittoresque. Das war der zweite Satz daraus hier bei Klassik Radio. Ganz elegante Klänge, mit denen wir Sie elegant Richtung Feierabend bringen oder durch diesen Dienstagabend. Musik zum Wohlfühlen und Entspannen, das haben wir mit dabei. Und jetzt ein Wahnsinnsmeisterwerk, das man gut und gerne auch wirklich in der Endlosschleife hören könnte. Der Kanon in D-Dur von Johann Pachelbel.

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10: Im Studio Lisa Schwarzkopf. Guten Abend. Neuer Höchststand bei politisch motivierten Straftaten. Stromversorgung in Reutlingen läuft nach Blackout weitgehend wieder. Letztes Jahr sind in Deutschland so viele politisch motivierte Straftaten registriert worden wie noch nie. Laut Bundeskriminalamt waren es knapp 86.000. Laut Innenminister Dobrindt hat sich die Zahl in den vergangenen 10 Jahren verdoppelt. Bei etwa der Hälfte der Straftaten waren es rechtsextreme oder rechte Täter. Den größten Anstieg gab es im linksextremen Bereich. Nach dem großflächigen Stromausfall im baden-württembergischen Reutlingen läuft die Versorgung nun wieder größtenteils. Bei den Ermittlungen gibt's allerdings noch keinen Durchbruch. Vermutlich stecken Brandstifter hinter dem Blackout. Bislang hat sich aber niemand zu der Tat bekannt. In Deutschland gibt es immer weniger Bäckereien. Laut Zentralverband des Bäckerhandwerks ist die Zahl der Betriebe um knapp 3% gesunken. Einen Lichtblick gibt es aber auch. Letztes Jahr wurden so viele Bäckerbetriebe neu gegründet wie seit 8 Jahren nicht mehr.
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11: Und mit meinem großartigen Kollegen und Star-Tenor Rolando Villason. Ab 19 Uhr gibt's wieder seine Sendung Klassikradio Furioso. Und gleich wird er mir schon mal so ein bisschen was erzählen, uns allen eigentlich, was er später dann alles mit dabei hat. Freut sich natürlich auch auf Ihre Fragen. Wie jeden Abend können Sie ihm einfach auch eine WhatsApp schicken an die 0821 50 70 50 70. Und hier ist Donizetti, Una Furtiva Lacrima.
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0: Sinfonien G-Moll war das von Van Hal hier bei Klassik Radios. Ist der Dienstagabend. Einige sind zu Hause angekommen, bereiten das Abendessen vor, andere noch mittendrin und mittendrin er jetzt auch, mein lieber Kollege und Startenor Rolando Villason. Ab 19 Uhr gibt es seine Sendung wieder bei uns bei Klassik Radio, nämlich seine Klassik Radio Furioso.
1: Hallihallo, jawohl, heute Abend geht es um ein Spiel, das mein...
0: Und einige sind zu Hause angekommen, bereiten das Abendessen vor, andere noch mittendrin und mittendrin er jetzt auch, mein lieber Kollege und Startenor Rolando Villason. Ab 19 Uhr gibt es seine Sendung wieder bei uns bei Klassik Radio, nämlich seine Klassik Radio.

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Klassikradio am Dienstagabend mit Edward McDowell. Tour Wild Rose haben wir eben gehört. Ihnen einen entspannten Abend. Weiter geht's mit wundervollen Klängen von der großen Ballettbühne. Das Liebesthema aus der Fantasieouvertüre Romeo und Julia hören wir jetzt mit der Musik natürlich von Tschaikowski.

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8: Was haben Donald Duck, Michael J. Fox und Ephraim gemeinsam? Und das hat mit dem heutigen Tag zu tun. Darüber werden wir sprechen in gut 9 Minuten. Ihnen einen schönen frühen Abend um 6:45 jetzt mit Klassikradio und feinsten Klängen von Johann Sebastian Bach und Franz Schubert. Hier ist seine dritte Sinfonie.
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Das Brandenburgische Konzert Nummer 3 war das von Johann Sebastian Bach hier bei Klassik Radio am Dienstagabend. Einen schönen 9. Juni wünsche ich Ihnen. So, und jetzt gibt's die Auflösung, und zwar die Zeichentrickfilmfans, die wissen es ohnehin schon. Donald Duck, der wird heute stolze 92 Jahre. Hollywood-Schauspieler Michael J. Fox wird 65, und alle, die heute Namenstag haben, zum Beispiel Ephraim, für sie gibt es jetzt ein ganz besonderes Ständchen vom großen Meister, nämlich Antonio Salieri. Der hat damals 1775 eine Auftragsarbeit bekommen. Er sollte den Ehrentag einer besonderen Persönlichkeit am Wiener Hof klanglich schön vertonen. Und heraus kam seine Namenstagssinfonie.

Feinste Klavierklänge für den Dienstagabend, die kommen von Robert Schumann. Das war sein Klavierkonzert in A-Moll und daraus haben wir den zweiten Satz gehört. Klassikradio hier am Dienstag mit Rolando Villason geht's weiter. Viel Spaß gleich mit ihm und Klassikradio Furioso ab 19 Uhr. Wir hören uns morgen wieder zur gewohnten Zeit ab 2. Ich freue mich auf Sie und wünsche jetzt viel Spaß mit Rolando. Und hier ist noch feinste Filmmusik von Alan Menken. Das Thema aus Die Schöne und das Biest. Bis morgen.

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8: Hola, hola, hola. Hallihallo, liebe Zuhörerinnen und Zuhörer. Herzlich willkommen. Bienvenidos, bienvenidas. Hier bei Classic Radio Furioso mit seinem Amigo Rolando Villason hier am Mikrofon. Und los geht's mit Musik, komponiert von Giacomo Puccini. Wir hören sein Adagietto in F-Dur.
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Das war die Gibnuppe, die Nummer 1 Version für Orchester von Erik Satie hier bei Klassik Radio. Furioso und Annalena Hockkamp hat mir eine E-Mail geschickt an studio@klassikradio.de und sie hat geschrieben: Lieber Rolando, bist du eher Team Hund oder Team Katze? Also ich liebe Katze, Team Katze, glaube ich, aber ich hatte nie eine Katze in meinem Leben. Ich hatte ein kleines Hund, ein Mops, Chiquita, aber leider ist letzte Woche gestorben, unsere Chiquita. Und so jetzt keine Team Katze, kein Team Katze und kein Team Hund, Team Kuscheltier. Und jetzt geht's weiter mit Musik von Maurice Ravel, Bolero. Die ganz bekannte Bolero wird jetzt von der New York Philharmonic Orchestra interpretiert unter der Leitung von Leonard Bernstein.

mia. Gerade hier haben wir das gehört bei Klassik Radio Furioso. Musik von Gottfried Heinrich Stölzel. Lange Zeit dachten wir, das war von Johann Sebastian Bach. Und diese Arie war für Oboe, Violine, Streicher, Basso Continuo. Das habe ich auch gesungen in einem Film Joyeux Noël. Vielleicht habt ihr diesen Film gesehen. Mein geliebter Wolfgang Amadeus Mozart hatte ein ganz besonderes Hobby, das sogenannte Bölzelschießen. Jawohl, dabei schießt man mit einem Luftgewehr Mini-Pfeile auf kleine Holzscheiben. Der geräumige Tanzsaal der Mozarts hat sich dafür ja wunderbar geeignet. Einmal die Woche hat er eine Partie mit Freunden organisiert. Also, von diesem wunderbaren Mensch und absolut Genie hören wir jetzt den dritten Satz aus einem Violinkonzert Nummer 2. Viva Mozart!

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6: Hallihallo, herzlich willkommen hier mit unserer Sendung Klassik Radio Furioso. Ich bin Rolando Villason und wir haben noch halbe Stunde wunderbare klassische Musik für euch, liebe Zuhörerinnen und Zuhörer. Und noch eine Frage werde ich antworten. Aber erst hören wir jetzt diesen ersten Satz. Adagio aus der Symphonie für Harfe und Orchester von Francesco Petrini.
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Symphonische Suite Nummer 1 von Giannis Medins. Aus dieser Suite haben wir den Aria gehört mit dem Detroit Symphony Orchestra unter der Leitung von Neeme Järvi. Und letzte Wochenende habe ich eine Aufnahme gemacht, Serenata Italiana, mit meinem guten Freund Xavier de Mestre, Harfenist. Und dieses Album wird in ein paar Monaten rauskommen. Aber wir haben schon eine Serenata Latina. Und aus diesem Album kommt jetzt Canción del Árbol del Olvido von Alberto Ginastera. Musik.

Allegrenge Dur von Josef Hector Fiocco. Wir sind fast am Ende unserer Sendung, liebe Zuhörerinnen und Zuhörer. Aber ich habe noch hier eine Antwort für diese Frage von Gunnar Bieri. Lieber Rolando, warst du schon mal auf dem Oktoberfest? Könntest du dir auch vorstellen, da mal zu sehen? Also, lieber Gunnar, ich war schon im Oktoberfest. Vor 20 Jahren bin ich da gekommen. Die haben mir gefragt, wirst du singen? Ich sage, natürlich nicht. Da gab eine wunderbare Ensemble von Schlangenmusik und ich kenne diese Musik nicht. Also ich kann nicht diese Musik singen. Ich habe ein Bier getrunken, dann jemand sagt, singst du? Und sage, nein, ich habe ein zweites Bier getrunken, singst du? Und ich sage, ja. Ich springe auf die Bühne und frage, kennt ihr O Sole Mio? Die Schlager, wunderbare Musiker und Musikerinnen haben das gespielt. Ich habe O Sole Mio gesungen und die Leute waren ganz glücklich und mitgesungen und es war wirklich ein tolles Fest. Am Ende bin ich gesprungen zum Publikum, so wie ein Rockstar. Also, das war meine Abenteuer im Oktoberfest. Und jetzt, am Ende unserer Sendung, hören wir Musik von Muzio Clementi, den zweiten Satz zum Poco Adagio. Ganz ruhig, ganz schön, nicht Schlager von seiner Symphonie im B-Dur. Und mit das, liebe Zuhörerinnen und Zuhörer, zum Wohl. Ich erwarte euch morgen noch einmal ab 19 Uhr, Klassik Radio Furioso. Machen Sie es gut. Ciao, ciao.

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5: Wirklich frisch heute Abend. Die Temperaturen, die gehen runter. Die Schafskälte steht an. Was es damit auf sich hat, das erzähle ich Ihnen gleich nach Händel, Mozart und Johann Joachim Quanz. Der macht den Anfang. Majestätische Hornklänge in seinem Konzert in Es-Dur. Das ist der zweite Satz.
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La Paix, der dritte Satz von Georg Friedrich Händels weltberühmter Feuerwerksmusik. Klassikradio am Dienstagabend, die Temperaturen, die fallen, das ist relativ typisch für die zweite Juniwoche. Es gibt sogar einen alten Bauernsatz, der beschreibt das als Schafskälte. Eben weil Schafe zu dieser Jahreszeit dann meist schon geschoren sind und jetzt dann frieren. Aber keine Sorge, die Schafskälte, die hält auch wirklich nur diese eine Woche an. Nächste Woche erwarten uns schon wieder Temperaturen über 20 Grad. Und warm ums Herz wird es jetzt mit einem romantischen Stück aus Thaïs von Jules Massenet. Die Meditation für die Violine.

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2: Ich wünsche Ihnen einen schönen Dienstagabend. Mit wundervoller Klassik geht es durch die Spätschicht. Ich habe hier vorhin eine sehr interessante Frage zu unserer Musik von einem Hörer an unsere WhatsApp-Nummer bekommen, an die 0821 50 70 50 70. Ein kleiner Blick hinter die Kulissen, den gibt's gleich, aber erstmal Barockklänge von Johann Friedrich Fasch. Seine Ouvertüren-Suite im B-Dur, das ist der 7. Satz.
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Antonio Vivaldi versüßt unseren Abend mit dem dritten Flötenkonzert bei Klassikradio. Das war der zweite Satz. Gerade ist eine wirklich nette Nachricht bei uns auf WhatsApp angekommen. Sie können uns über die 0821 50 70 50 70 erreichen. Uwe Bierschenk, der hat mir geschrieben: Liebe Frau Helling, gerade heute präsentieren Sie wieder eine wunderschöne Mischung. Stellen Sie eigentlich Ihr Musikprogramm selbst zusammen oder macht das die Redaktion? Mit freundlichen Grüßen. Lieber Herr Bierschenk, erstmal vielen, vielen Dank. Ich freue mich sehr, dass Sie unsere Musik genießen. Und das Kompliment, das gebe ich sehr gerne auch in unsere Musikredaktion weiter. Unsere Musikexperten, die speziell für Sie diese wundervolle Playlist erstellen. Geschieht natürlich alles auch in Absprache und es macht auch einfach Spaß, das beste Programm für Sie zu machen. Da darf Mozart natürlich auch nicht fehlen. Jetzt mit seiner Serenata Coloredo, der sechste Satz.

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2: Ganz in Ruhe nach Hause fahren. Die Straßen, die werden leerer und gleich habe ich ein unglaubliches Angebot für Sie. In einer Oper Leiche spielen. Das können Sie schon nächste Woche, wie und wo, das erzähle ich Ihnen gleich. Nach Schubert, Mendelssohn und Johann Wilhelm Hertel, der macht den Anfang. Das dritte Trompetenkonzert, das ist der dritte Satz.
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Und das für 35 Minuten. Also vielleicht ein Nickerchen auf der Bühne machen, natürlich ohne Schnarchen und Niesen und dabei Giacomo Puccinis Klänge genießen. Es hört sich auf jeden Fall nach einem super Job an. Schauen Sie mal auf der Website vom Imling Festival vorbei. Und jetzt bei Klassik Radio, weltberühmte Musik von Johann Sebastian Bach. Das ist ein Präludium in C-Dur.

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3: Ein Gruß raus an alle, die gerade erst nach Hause kommen und jetzt noch mal was kochen müssen. Die passende Musik zum Kochen, die kommt gleich aus einem Film übers Kochen. Aber erstmal ein Genießer höchstpersönlich, Johannes Brahms. Das ist seine zweite Serenade, der vierte Satz.
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Arcangelo Corellis viertes Concerto Grosso bei Klassik Radio. Es ist wirklich komisch, wieder in einer langen Woche zu sein. Der Mai, der war so schön voll mit kurzen Wochen, aber jetzt erstmal durchziehen und diese Musik, die macht das leichter. Aus einem Pixar-Film und das hier, das war wirklich was Besonderes. Bei Pixar, das ist ein Animationsstudio, da haben eigentlich immer nur zwei Leute die Musik geschrieben. Randy und Thomas Newman. Aber hier, da hat es erstmal seit langem jemand anderes übernommen und zwar Michael Giacchino. Damals war das wirklich was Besonderes, dass er die Musik schreiben durfte, aber es war ja auch für einen besonderen Film. Denn es geht um eine kochende Ratte. Ratatouille. Und Michael Giacchino, der hat das ernst genommen und wirklich eine der schönsten Filmmusiken aller Zeiten geschrieben. Die Klassik Radio Pops spielen jetzt für uns das Thema von Ratatouille.

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